1, 2, 3, 4, 5, 6, 7. Im Viervierteltakt braucht man sich nicht zu verbiegen. 1, 2, 3, 4, 5, 6, 7. Da kann man auch mal eine ruhige Kugel schieben. 1, 2, 3, 4, 5, 6, 7. Doch kommt dann eine Achtel hinzu, dann hängt der Haussegen schief. Und den kriegt man nicht mehr so leicht gerade gebogen. Denn im Hirn hat sich dabei schon einiges verändert.

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